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1: Harry Styles, American Girls. American Girls.

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2: Platz 1.
3: Beate Meinl-Reisinger fordert ein höheres Pensionsalter. Die Neo-Chefin plädiert für eine Anhebung auf 67 Jahre. Damit will sie das System sichern.
2: Platz 2.
3: Ein Mann hat seine Ex-Partnerin in Oberösterreich schwer verletzt. Der Verdächtige ist in Ried im Innkreis festgenommen worden. Das Opfer hat überlebt.
2: Platz 3.
3: ÖFB-Star David Affengruber bleibt vorerst in Spanien. Der 25-jährige Abwehrspieler wechselt nun doch nicht. Der Clubpräsident hat den Verbleib bestätigt.
2: Platz 4.
3: Turkish Airlines hat einen historischen Rekordflug absolviert. Die Maschine hat das Team von Juventus Turin in über 16 Stunden von Australien nach Italien gebracht.
2: Platz 5.
3: Das neue Instagram-Logo sorgt im Netz für heftige Kritik. Viele Nutzer beschweren sich über die schlechte Lesbarkeit. Der neue Schriftzug wirkt auf sie wie ein Fehltritt.
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5: Heute scheint fast überall die Sonne. Nur im Westen ziehen am Nachmittag ein paar Wolken auf und gegen Abend kann es da oder in Oberkärnten noch mal kurz gewittern. Im Osten bläst euch ein ordentlicher Wind um die Ohren. Es wird richtig heiß heute. Wir kriegen zwischen 29 und 36 Grad. Guten Morgen in die Autos. 6:02. Ihr habt Freifahrt.
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Guten Morgen am Samstag. Elli Rulands ist im Studio für euch. Heute ist nicht nur Samstag, heute ist auch Maria Himmelfahrt, also wieder ein Feiertag, der aufs Wochenende fällt. Und damit kommen wir gleich zu unserer Frage des Tages an euch. Wir wollen von euch wissen, nervt euch das oder seid ihr fein damit? Stimmt bitte ab auf W24 Radio T und wir starten jetzt erstmal rein mit The Weeknd. Save your tears.

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1: Nico Santos. All-Timer. All-Time High.

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4: Großeinsatz bringt Waldbrand in Niederösterreich unter Kontrolle. Über 830 Feuerwehrleute und 11 Hubschrauber haben die Flammen in St. Ägiden gelöscht. Auf der 2 Verhandlungen über Dürrehilfen für Bauern scheitern in Wien. Ein Krisengipfel zwischen Minister Totschnig und den Koalitionspartnern ist ohne Ergebnis geblieben. Und der Top-Klick: Donald Trump will die Straße von Hormuz annektieren. Der US-Präsident hat die Meerenge bei einer Wahlkampfrede auf Long Island zum künftigen US-Territorium erklärt.
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4: Heute gibt es fast überall Sonne, nur im Westen am Nachmittag ein paar Wolken. Gegen Abend kann es noch kurz mal gewittern und im Osten gibt es kräftigen Wind. Es wird richtig heiß wieder später. Wir kriegen Höchstwerte zwischen 29 und 36 Grad. Guten Morgen in die Autos, auf den Straßen alles gut. Ihr habt freie Fahrt.
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0: Jennifer Lopez featuring David Guetta. Save me tonight.

0: Guten Morgen, U24 ist hier. Ein Millionenschatz wurde in Belgien entdeckt, unter anderem in Topklicks gleich und euer Wetter- und Verkehrsupdate. Das gibt's in 15 Minuten hier bei uns.
1: Kato, turn the lights off.
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10: Platz 1.
11: Daza Kalajdzic sucht einen neuen Verein. Der 29-jährige Stürmer steht in England auf der Transferliste. Ein Verbleib in Linz scheitert am hohen Gehalt.
10: Platz 2.
11: In Österreich steht eine Wetterwende bevor. Aktuell gibt es noch bis zu 37 Grad. Schon bald ziehen aber von Westen her erste Regenschauer und eine Abkühlung auf.
10: Platz 3.
11: Der Strand Zakaron in Kroatien lockt im Spätsommer. Die Bucht bietet türkises Wasser wie in der Karibik. Aktuell ist es dort ruhiger und das Meer ist noch angenehm warm.
10: Platz 4.
11: Meinl Reisinger fordert ein höheres Pensionsalter. Die Neos-Chefin will das Antrittsalter auf 67 anheben. Zudem lobt sie den Gratis-Kindergarten ab 4 Jahren.
10: Platz 5.
11: Ein Lehrling hat in Belgien einen Goldschatz gefunden. Der 18-jährige Arbeiter ist in einer alten Brauerei auf Barren gestoßen. Das Gold liegt nun in einem Tresor.
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13: Der Feiertag bringt uns heute im ganzen Land viel Sonne. Erst am Nachmittag, da kommen in Tirol und Vorarlberg ein paar Wolken dazu. Und bis zum Abend, da können sich einzelne Gewitter bilden. Im Osten außerdem kräftigen Wind und die Höchstwerte später 29 bis 36 Grad. Guten Morgen in die Autos, auf den Straßen, alles noch ruhig, ihr habt freie Fahrt.
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13: Schönen guten Morgen zum Start ins Wochenende. Kalender sagt, heute ist Feiertag, aber die Woche sagt Samstag, sprich ein freier Tag geht heute flöten. Wie geht's euch denn damit? Ärgert euch das oder ist euch das wurscht? Klickt euch mal rein, OE24.at und stimmt mit ab.

0: Sugar.
1: Feiertag am Montag, herrlich. Feiertag am Donnerstag ist fast noch besser. Kann man langes Wochenende draus machen. Aber ein Feiertag am

Samstag. Da schauen viele wahrscheinlich ein bisschen anders auf den Kalender. Und heuer passiert das gleich dreimal. Und zwar 3 von 13 gesetzlichen Feiertagen fallen dieses Jahr aufs Wochenende. Wir wollen heute von euch wissen, ärgert euch das oder ist euch das völlig egal? Dazu läuft gerade eine Echtzeitumfrage auf der Homepage und wir schauen mal in den Zwischenstand. 68% von euch ärgern sich, wenn der Feiertag aufs Wochenende fällt, und den restlichen 32% von euch ist es wurscht. Wie ist es bei euch? Stimmt mit ab auf ue24radio.at. Eins ist sicher, zumindest Michael Bublé sagt heute, es wird ein beautiful day.

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9: Kroatiens Karibik lockt im Spätsommer. Der Strand ist aktuell besonders ruhig. Das Wasser ist mit 25 Grad angenehm warm. Auf der 2, der Wetterumschwung steht bevor bei uns in Österreich. Nach Temperaturen von bis zu 37 Grad zieht Regen auf. Und der Top-Click Goldschatz in belgischer Kellerwand entdeckt. Ein 18-jähriger Arbeiter hat bei Grabungen in Belgien Barren und Münzen gefunden.
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9: Viel Sonne gibt es heute erst am Nachmittag ganz im Westen. Ein paar Wolken bis zum Abend, dann einzelne Gewitter und im Osten heute kräftigen Wind. Die Höchstwerte später 29 bis heiße 36 Grad. Guten Morgen, die Autos. Kurzes Verkehrsupdate für euch. Schaut gut aus. Ihr habt Freifahrt.
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12: Taylor Swift, Opelite.
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1: In den USA hat ein erfahrener Fluglotse ein schweres Unglück verhindert. Wegen einer Verspätung sind zwei Passagierjets der Fluglinie American Airlines mit identischem Rufzeichen zeitgleich im selben Luftraum unterwegs gewesen. Mit schnellen und präzisen Funkanweisungen hat der Fluglotse die beiden Flugzeuge sicher aneinander vorbeigelenkt.
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2: Teddy Swims, Mr. Know-It-All.

Feuerzeichen, das immer noch ein bisschen dran bleibt hier. Blondie gleich aus den 80s und vorher noch Avicii, Wake Me Up. Guten Morgen, hier ist WE24 um 10 vor 8.

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12: Platz 1.
13: Donald Trump will die Straße von Hormus annektieren. Der US-Präsident hat die Meerenge bei einer Wahlkampfrede auf Long Island zum künftigen US-Territorium erklärt. Er kündigt diesen drastischen Schritt nach dem Iran-Krieg an.
12: Platz 2.
13: Verhandlungen über Dürrehilfen für Bauern scheitern in Wien. Ein Krisengipfel zwischen Minister Totschnig und den Koalitionspartnern ist ohne Ergebnis geblieben. Herbert Kickl kritisiert das Vorgehen der Regierung nun scharf.
12: Platz 3.
13: Großeinsatz bringt Waldbrand in Niederösterreich unter Kontrolle. Über 830 Feuerwehrleute und 11 Hubschrauber haben die Flammen in St. Ägüden gelöscht. Rund 250 Evakuierte durften heimkehren.
12: Platz 4.
13: Bauarbeiter entdecken Millionenschatz in belgischer Kellerwand. Ein 18-jähriger Arbeiter hat bei Grabungen in Belgien Goldmünzen und Barren gefunden. Der Wert liegt bei fast 9 Millionen Euro.
12: Platz 5.
13: Und Audrey Vero holt überraschend Gold bei der Leichtathletik-EM. Die Schweizerin hat das Finale über 800 Meter in Birmingham für sich entschieden. Zuvor war sie im Halbfinale gestürzt und erst durch Protest weitergekommen.
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14: Heute gibt es fast überall Sonne, nur im Westen am Nachmittag ein paar Wolken. Gegen Abend kann es noch kurz mal gewittern und im Osten gibt es kräftigen Wind. Es wird richtig heiß wieder später. Wir kriegen Höchstwerte zwischen 29 und 36 Grad. Auf den Straßen läuft es rund um 7:58. Ihr habt freie Fahrt.
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14: Falls ihr gerade wach werdet und euch denkt, super, ich gehe gleich einkaufen, lasst es lieber. Heute ist nämlich Feiertag. Alle Geschäfte haben geschlossen, falls ihr es noch nicht gemerkt habt. Und damit sind wir gleich bei unserer Frage des Tages. Stört euch das oder nehmt ihr das locker, wenn ein Feiertag aufs Wochenende fällt? Abstimmen bitte OE24 Radio AT. Elli Ruhlens ist im Studio für euch. Guten Morgen.

Guten Morgen, hier ist Ö24. Heute ist ja Mariä Himmelfahrt, also ein Feiertag. Aber der Kalender, der meint es dieses Jahr nicht ganz so gut mit uns. 3 von insgesamt 13 gesetzlichen Feiertagen fallen nämlich 2026 auf einen Samstag oder auf einen Sonntag. Kann natürlich niemand was dafür, auf welchen Wochentag ein Feiertag fällt. Aber wenn fast jeder vierte Feiertag auf ein Wochenende fällt, da darf man sich ja schon mal fragen, ist es einfach Pech oder ärgert euch das? Genau das möchten wir heute von euch wissen auf OE24 Radio.at. Und der Zwischenstand bei der Echtzeitumfrage, der ist recht eindeutig. 67% von euch sagen aktuell, ja, das nervt mich. Und den restlichen 33% ist es eigentlich wurscht, wann die Feiertage sind. Egal ist es mir auf jeden Fall nicht, dass ihr trotzdem gut in den Samstag startet. Mit Laura Branigan gleich und Felix Jen jetzt. Hier ist Ö24.

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9: Großeinsatz bringt Waldbrand in Niederösterreich unter Kontrolle. Über 830 Feuerwehrleute und 11 Hubschrauber haben die Flammen in St. Ägiden gelöscht. Auf der 2 Verhandlungen über Dürrehilfen für Bauern scheitern in Wien. Ein Krisengipfel zwischen Minister Totschnig und den Koalitionspartnern ist ohne Ergebnis geblieben. Und der Topklick Donald Trump will die Straße von Hormuz annektieren. Der US-Präsident hat die Meerenge bei einer Wahlkampfrede auf Long Island zum künftigen US-Territorium erklärt.
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9: Heute gibt es fast überall Sonne, nur im Westen am Nachmittag ein paar Wolken. Gegen Abend kann es noch kurz mal gewittern und im Osten gibt es kräftigen Wind. Es wird richtig heiß wieder später. Wir kriegen Höchstwerte zwischen 29 und 36 Grad. Guten Morgen in die Autos, auf den Straßen, alles gut. Ihr habt freie Fahrt.
8: Alex Warren. Fever Dream.
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0: Schönen Samstag euch, hier ist 11.24. Große Erleichterungen gibt's um zwei verschwundene Frauen aus Wien.
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0: Mutter und Tochter haben Österreich freiwillig verlassen und sind jetzt in Argentinien aufgetaucht. Ein Video im Netz zeigt die beiden gesund in einem Zug in Buenos Aires. Die Polizei schließt ein Verbrechen also aus.
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2: Summer Home Wrecker.

Noch mehr Sonne gibt's gleich mit Bruce Springsteen. Glory Days habe ich. Und jetzt noch Empire of the Sun. Guten Morgen um 12 Minuten vor 9. Hier ist Ö24.

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6: Platz 1.
7: Wladimir Putin droht Europa wegen Schiffsbeschlagnahmungen. Der Kreml-Chef bezeichnet das Vorgehen gegen die russische Schattenflotte als Piraterie. Moskau kündigt nun harte Gegenmaßnahmen auf See an.
6: Platz 2.
7: Vermisste Frauen aus Wien sind in Argentinien aufgetaucht. Ein Video zeigt Mutter und Tochter wohlbehalten in Buenos Aires. Beide haben Österreich nach Polizeiangaben freiwillig verlassen.
6: Platz 3.
7: Fluglotse verhindert schwere Flugzeugkatastrophe in den USA. Zwei Passagiermaschinen sind mit derselben Flugnummer im Luftraum unterwegs gewesen. Der Lotse hat beide sicher aneinander vorbeigelenkt.
6: Platz 4.
7: Erdbeben erschüttert beliebte Urlaubsregion in Spanien. Die Erschütterung hat in der Provinz Andalusien eine Stärke von 5,2 erreicht. Das Epizentrum lag nahe der historischen Stadt Granada.
6: Platz 5.
7: Und italienischer Urlaubsort verhängt hohe Strafen gegen Chaoten. Cortina d'Ampezzo bestraft illegales Campieren mit bis zu 500 Euro Bußgeld. Auch strenge Kleidervorschriften treten im Ort in Kraft.
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9: Der Feiertag bringt uns heute im ganzen Land viel Sonne. Erst am Nachmittag, da kommen in Tirol und Vorarlberg ein paar Wolken dazu. Und bis zum Abend, da können sich einzelne Gewitter bilden. Im Osten außerdem kräftigen Wind und die Höchstwerte später 29 bis 36 Grad. Kurzes Verkehrsupdate, schaut gut aus und sind keine Störungen gemeldet. Kommt gut an!
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9: Wir steuern auf den Höhepunkt von der Hitzewelle zu. Bis sie noch durchhalten, dann kriegen wir ein paar kühlere Tage. Und wir machen es euch bis dahin auf jeden Fall so fein wie nur möglich. Mit super vielen Schmackerl im Mix. Wet, wet, wet habe ich gleich. Nelly Furtado, Holly Humberstone und jetzt gibt's Kygo. Und im Studio dazu eure Ellie Ruhland. Guten Morgen.

Töne braucht, um ganz große Gefühle zu schaffen. Mehr braucht's nicht. Direkt ins Herz der Ed Sheeran mit Eyes Closed.

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7: Erdbeben erschüttert beliebte Urlaubsregion in Spanien. Die Erschütterung hat in der Provinz Andalusien eine Stärke von 5,2 erreicht. Auf der 2 vermisste Frauen aus Wien sind in Argentinien aufgetaucht. Ein Video zeigt Mutter und Tochter wohlbehalten in Buenos Aires. Und der Topklick: Wladimir Putin droht Europa wegen Schiffsbeschlagnahmungen. Der Kreml-Chef bezeichnet das Vorgehen gegen die russische Schattenflotte als Piraterie.
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7: Super heiß wird es heute wieder. Viel Sonne gibt es überall, nur im Westen, da werden die Wolken am Nachmittag dichter. Da gibt es dann am Abend den ein oder anderen Regenschauer. Im Osten außerdem noch kräftigen Wind und das Thermometer schafft heute 29 bis 36 Grad. Morgen am Sonntag, da geht es heiß weiter, viel Sonne. Meistens ist es morgen trocken und es gibt bis zu 37 Grad. Kurzes Verkehrsupdate, schaut gut aus und sind keine Störungen gemeldet. Kommt gut an.
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10: Harry Styles, American Girls.

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4: Platz 1.
5: Russland droht Europa mit Rache. Nach EU-Beschlüssen zur Beschlagnahmung russischer Schiffe kündigt Wladimir Putin Gegenmaßnahmen an. Er nennt das Vorgehen Piraterie.
4: Platz 2.
5: Vermisste Frauen sind in Argentinien aufgetaucht. Zwei in Wien abgängige Jüdinnen haben Österreich freiwillig verlassen. Die Polizei schließt ein Verbrechen aktuell aus.
4: Platz 3.
5: Künstliche Intelligenz rettet ein Kind vor dem Tod. Ein Vater hat in Brasilien die Ermordung seines 8-jährigen Sohnes geplant. ChatGPT hat die Behörden rechtzeitig gewarnt.
4: Platz 4.
5: Die große Hitzewelle in Österreich geht zu Ende. Nach Temperaturen von bis zu 37 Grad folgt aktuell ein Wetterumsturz. Es zieht Regen auf und es kühlt ab.
4: Platz 5.
5: Und große Unruhe in der Fußball-Bundesliga. Jan Massombo hat wegen eines Wechselwunsches die Mitreise zum Auswärtsspiel nach Graz verweigert. Die Vorarlberger haben den Streik bestätigt.
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7: Viel Sonne gibt es heute wieder im ganzen Land und es wird super heiß. Ein paar Wolken gibt es am Nachmittag im Westen. Und falls ihr unterwegs seid in Vorarlberg oder Tirol, da solltet ihr dann gegen Abend mit ein paar kurzen Gewittern rechnen. Im Osten gibt es einen spürbaren Wind dazu bei heißen 29 bis 36 Grad. Morgen am Sonntag teilt sich die Sonne den Tag dann mit einigen Wolken. Es bleibt aber morgen meistens trocken und es wird noch ein bisschen heißer mit maximal 37 Grad. Kurzes Verkehrsupdate und da gibt es eine Meldung für Kärnten. Ihr verliert bis zu 40 Minuten auf der A11 Karawankenautobahn in beiden Richtungen vor dem Karawankentunnel. Gute Fahrt!
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7: Die Sonne gibt heute wirklich nochmal alles vorm Temperatursturz. Hoffen wir auch mal, dass er so kommt wie angekündigt. Ein paar Grad weniger, das wären schon, oder? Wäre schon super. Super Hits habe ich mitgebracht. Britney Spears gibt es gleich Coldplay und wir starten rein mit Bebe Rexha. Ellie Rulands ist im Studio für euch. Hi. 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

Shut up and dance. Das war eine Ansage. Wer auch bekannt ist für ihre Ansagen, ist Taylor Swift. Ich finde, ganz egal, was man von ihr hält, man muss kein Fan sein. Aber eines können selbst Anti-Swifties nicht abstreiten. Die hat super Texte. Und eine Ansage,

an sich selbst hat sie einfach in einen ihrer größten Hits verpackt. Gar nichts muss ich, alles kann ich. Ich bin nämlich so, wie ich bin, und genau das ist meine größte Stärke.

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5: Künstliche Intelligenz rettet Kind vor dem Tod. Ein Vater hat in Brasilien die Ermordung seines Sohnes geplant. ChatGPT hat die Behörden rechtzeitig alarmiert. Auf der 2 vermisste Frauen sind in Argentinien aufgetaucht. 2 in Wien abgängige Jüdinnen haben Österreich freiwillig verlassen. Die Polizei schließt ein Verbrechen aus. Und der Topklick: Russland droht Europa. Nach EU-Beschlüssen zur Beschlagnahmung russischer Schiffe kündigte Wladimir Putin Gegenmaßnahmen an.
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5: Heute gibt es wieder im ganzen Land Badewetter. Es wird richtig heiß. Nur am Nachmittag vereinzelt ein paar Gewitter ganz im Westen. Im Osten gibt es teilweise spürbaren Wind dazu und die Temperaturen am Nachmittag 29 bis 36 Grad. Morgen am Sonntag geht es so ähnlich weiter. Es gibt wieder viel Sonne, ein paar Wolken mischen mit und die Höchstwerte morgen 27 bis 37 Grad. Kurzes Verkehrsupdate. Schaut gut aus. Ihr kommt gerade störungsfrei voran. Gute Fahrt euch.
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3: Platz 1.
4: Donald Trump will die Straße von Hormus annektieren. Der US-Präsident hat die Meerenge bei einer Wahlkampfrede auf Long Island zum künftigen US-Territorium erklärt. Er kündigt diesen drastischen Schritt nach dem Iran-Krieg an.
3: Platz 2.
4: Verhandlungen über Dürrehilfen für Bauern scheitern in Wien. Ein Krisengipfel zwischen Minister Totschnig und den Koalitionspartnern ist ohne Ergebnis geblieben. Herbert Kickl kritisiert das Vorgehen der Regierung nun scharf.
3: Platz 3.
4: Großeinsatz bringt Waldbrand in Niederösterreich unter Kontrolle. Über 830 Feuerwehrleute und 11 Hubschrauber haben die Flammen in St. Ägüden gelöscht. Rund 250 Evakuierte durften heimkehren.
3: Platz 4.
4: Bauarbeiter entdecken Millionenschatz in belgischer Kellerwand. Ein 18-jähriger Arbeiter hat bei Grabungen in Belgien Goldmünzen und Barren gefunden. Der Wert liegt bei fast 9 Millionen Euro.
3: Platz 5.
4: Und Audrey Vero holt überraschend Gold bei der Leichtathletik-EM. Die Schweizerin hat das Finale über 800 Meter in Birmingham für sich entschieden. Zuvor war sie im Halbfinale gestürzt und erst durch Protest weitergekommen.
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5: Super heiß wird's heute wieder. Viel Sonne gibt's überall, nur im Westen, da werden die Wolken am Nachmittag dichter. Da gibt's dann am Abend den ein oder anderen Regenschauer. Im Osten außerdem noch kräftigen Wind und das Thermometer schafft heute 29 bis 36 Grad. Morgen am Sonntag, da geht's heiß weiter, viel Sonne. Meistens ist es morgen trocken und es gibt bis zu 37 Grad. Kurzes Verkehrsupdate und da gibt es eine Meldung für Kärnten. Ihr verliert bis zu 40 Minuten auf der A11 Karawankenautobahn in beiden Richtungen vor dem Karawankentunnel. Gute Fahrt!
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5: 11 Uhr am Samstag und gezwungenermaßen besteht dieses Wochenende ja quasi aus zwei Sonntagen gefühlt. Falls wer schon versucht hat, heute einzukaufen, I feel you. Passiert mir auch gerne mal am Feiertag. Aber deswegen in den Entspannungsmodus jetzt bei uns mit einer riesen Portion Lieblingsmusik. Ich bin's, Ellie Rulands und das ist jetzt Nick Kamen.

0: 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Felix Jähn, Cry.
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Natalie Imbruglia, Torn. Hin und her gerissen sein zwischen Herz und Verstand. So ist es vielleicht auch dem Imagine Dragons Frontman Dan Reynolds gegangen. Schaffe ich den Aufstieg oder schaffe ich ihn nicht? Super viele Zweifel haben ihn von Anfang an begleitet, aber das Schlimme ist, gar nicht so sehr die eigenen, sondern vor allem die von außen, von seinen Hatern. Das hat schon ganz früh in seiner Jugend begonnen. Aber wir wissen ja heute alle, er hat es geschafft und zwar sowas von. Und es denen gezeigt, die nicht an ihn geglaubt haben.

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4: Erdbeben erschüttert beliebte Urlaubsregion in Spanien. Die Erschütterung hat in der Provinz Andalusien eine Stärke von 5,2 erreicht. Auf der 2 vermisste Frauen aus Wien sind in Argentinien aufgetaucht. Ein Video zeigt Mutter und Tochter wohlbehalten in Buenos Aires. Und der Topklick: Wladimir Putin droht Europa wegen Schiffsbeschlagnahmungen. Der Kremlchef bezeichnet das Vorgehen gegen die russische Schattenflotte als Piraterie.
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4: Viel Sonne gibt es heute wieder im ganzen Land und es wird super heiß. Ein paar Wolken gibt es am Nachmittag im Westen. Und falls ihr unterwegs seid in Vorarlberg oder Tirol, da solltet ihr dann gegen Abend mit ein paar kurzen Gewittern rechnen. Im Osten gibt es einen spürbaren Wind dazu bei heißen 29 bis 36 Grad. Morgen am Sonntag teilt sich die Sonne den Tag dann mit einigen Wolken. Es bleibt aber morgen meistens trocken und es wird noch ein bisschen heißer mit maximal 37 Grad. Kurzes Verkehrsupdate, schaut gut aus, ihr kommt gerade störungsfrei voran. Gute Fahrt euch!
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6: 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Oh,

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1: Jennifer Lopez featuring David Guetta. Save Me Tonight.

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9: Platz 1.
10: Wladimir Putin droht Europa wegen Schiffsbeschlagnahmungen. Der Kreml-Chef bezeichnet das Vorgehen gegen die russische Schattenflotte als Piraterie. Moskau kündigt nun harte Gegenmaßnahmen auf See an.
9: Platz 2.
10: Vermisste Frauen aus Wien sind in Argentinien aufgetaucht. Ein Video zeigt Mutter und Tochter wohlbehalten in Buenos Aires. Beide haben Österreich nach Polizeiangaben frei

0: freiwillig verlassen.
1: Platz 3.
0: Fluglotse verhindert schwere Flugzeugkatastrophe in den USA. Zwei Passagiermaschinen sind mit derselben Flugnummer im Luftraum unterwegs gewesen. Der Lotse hat beide sicher aneinander vorbeigelenkt.
1: Platz 4.
0: Erdbeben erschüttert beliebte Urlaubsregion in Spanien. Die Erschütterung hat in der Provinz Andalusien eine Stärke von 5,2 erreicht. Das Epizentrum lag nahe der historischen Stadt Granada.
1: Platz 5.
0: Und italienischer Urlaubsort verhängt hohe Strafen gegen Chaoten. Cortina d'Ampezzo bestraft illegales Campieren mit bis zu 500 Euro Bußgeld. Auch strenge Kleidervorschriften treten im Ort in Kraft.
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4: Das Wetter an diesem Samstag. Schöne Grüße an Maria Himmelfahrt. Uns erwartet ein extrem heißer und meistens sonniger Tag. Die Temperaturen, die klettern heute auf drückende 28 bis 36 Grad. Und besonders heiß wird es diesmal auch in der Osthälfte Österreichs. Im Großteil des Landes scheint den ganzen Tag ungestört die Sonne. Einzig von Vorarlberg bis zu den Hohen Tauern, da wachsen dann am Nachmittag größere Quellwolken heran. Dort steigt auch die Wahrscheinlichkeit für einzelne Schauer oder Gewitter. Im Osten, da frischt dann vom Weinviertel über Wien bis zum Burgenland lebhafter Südwind auf. Und der Blick auf den Sonntag zeigt auch, es bleibt extrem heiß mit 27 bis 37 Grad.
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4: Einen wunderschönen Samstag, Mahlzeit Österreich. Wir starten voll durch mit den besten Superhits und beste Laune. Fina WLAN hier, Servus.
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7: Das Wetter am Feiertag auf UE24. Sehr heiß und meist sonnig bei 28 bis 36 Grad. Den ganzen Tag gibt es im Großteil des Landes Sonne pur. Nur im Westen bilden sich am Nachmittag lokale Schauer oder Gewitter.
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18: Platz 1.
19: Russland droht Europa mit Rache. Nach EU-Beschlüssen zur Beschlagnahmung russischer Schiffe kündigt Wladimir Putin Gegenmaßnahmen an. Er nennt das Vorgehen Piraterie.
18: Platz 2.
19: Vermisste Frauen sind in Argentinien aufgetaucht. Zwei in Wien abgängige Jüdinnen haben Österreich freiwillig verlassen. Die Polizei schließt ein Verbrechen aktuell aus.
18: Platz 3.
19: Künstliche Intelligenz rettet ein Kind vor dem Tod. Ein Vater hat in Brasilien die Ermordung seines 8-jährigen Sohnes geplant. ChatGPT hat die Behörden rechtzeitig gewarnt.
18: Platz 4.
19: Die große Hitzewelle in Österreich geht zu Ende. Nach Temperaturen von bis zu 37 Grad folgt aktuell ein Wetterumsturz. Es zieht Regen auf und es kühlt ab.
18: Platz 5.
19: Und große Unruhe in der Fußball-Bundesliga. Jan Massombo hat wegen eines Wechselwunsches die Mitreise zum Auswärtsspiel nach Graz verweigert. Die Vorarlberger haben den Streik bestätigt.
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2: Die Temperaturen steigen heute auf 28 bis 36 Grad und vor allem der Osten schwitzt heute ordentlich mit. Von der Früh bis zum Abend zeigt sich die Sonne im Großteil des Landes von ihrer besten Seite. Nur zwischen Vorarlberg und den Hohen Tauern, da bilden sich am Nachmittag Quellwolken mit vereinzelten Schauern oder Gewittern. Und der morgige Sonntag bringt uns dann noch etwas mehr Hitze mit bis zu 37 Grad, vor allem dann zwischen dem Tullner Feld und dem Seewinkel.
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2: Zurücklehnen, aufdrehen und die freie Zeit genießen. Hier ist euer perfekter Soundtrack fürs Wochenende auf UE24. Fina Wählern hier.
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Egal, ob ihr gerade im Garten entspannt, mit dem Auto Richtung Badesee unterwegs seid oder daheim noch schnell für Ordnung sorgt, dreht auf, schaltet den Kopf ab und lasst euch von unseren Superhits begleiten. Wir hören jetzt Purple Disco Machine. Danach gibt's Carrie Hilson.

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1: Der Wetterblick auf OE24, ein drückend heißer Feiertag mit 28 bis 36 Grad und Sonne pur in den meisten Regionen. Nur von Vorarlberg bis zu den Tauern sind dann nachmittags einzelne Schauer mit dabei.
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sucht noch nach den besten Plänen für dieses Wochenende. Na, in Oberösterreich bebt das Innviertel. Bei den Matzinger Zelttagen in Enzenkirchen steigt heute die legendäre Partynacht, bevor morgen dann der zünftige Frühschoppen wartet. Magisch wird es dann auch am Kärntner Wörthersee. Bei der traditionellen Marienschiffsprozession verwandelt sich der See heute Abend zwischen Felden, Pörtschach und Klagenfurt in ein glitzerndes Lichtermeer mit großem Feuerwerk. Und in Niederösterreich erwartet euch auf der Donaubühne tullend echte Open-Air-Atmosphäre. Starmaniac-Gewinnerin Anna Buchegger verzaubert euch direkt an der Donau mit ihrem Sound aus Pop, Jazz und Mundarts.

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9: Platz 1.
10: Spanien rüstet sich für einen neuen Ansturm auf Ceuta. Die Sicherheitskräfte verstärken aktuell die Grenzkontrollen zur spanischen Exklave in Marokko.
9: Platz 2.
10: Heftiger Sturm sorgt für ein Fährenchaos in Griechenland. Wegen starker Winde mit über 100 Kilometern pro Stunde bleiben viele Schiffe derzeit in den Häfen verteut.
9: Platz 3.
10: Beate Meinl-Reisinger fordert ein höheres Pensionsalter. Die Chefin der Partei Neos in Österreich will das Antrittsalter auf 67 Jahre anheben.
9: Platz 4.
10: Sänger Robbie Williams spricht offen über seine Diagnosen. Der Brite hat neben einer Aufmerksamkeitsstörung nun auch eine leichte Form von Autismus bei sich festgestellt.
9: Platz 5.
10: Stürmer Sasa Kalajdzic wechselt für einen Transfer den Berater. Der österreichische Nationalspieler sucht über eine neue Agentur aktuell einen neuen Verein.
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11: Jetzt schaltet das Wetter quasi noch einmal den Sonnenturbo auf. Die Temperaturen steigen heute noch auf bis zu 36 Grad. In Vorarlberg und Tirol ziehen aber allmählich etwas mehr Wolken durch. Da kann es auch stellenweise schon ein paar Regenschauer geben. Im Osten lebhafter Wind, aber dafür noch einmal richtig Badetemperaturen. Auf den Straßen alles ruhig. Ihr kommt's gut in diesen Samstagnachmittag.
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1: Hallo, Alex Hausner hier. Es ist heute Samstag, es ist Wochenende, Feiertag und alle genießen hoffentlich irgendwo die Sonne am See, am Badeteich oder auch im Freibad. Auf jeden Fall genießen, wird doch ein richtig schönes Sommerwochenende.
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die aber auch die 90er dominiert. Roxette mit Spending My Time. Einen schönen Samstagnachmittag jetzt mit Justin Timberlake. Hier ist OE24. Genießt das Wochenende, den Feiertag.

0: Kim Carnes meint bei The Davis Eyes. Alex Nausner, 24 hier. Es ist eine Minute ganz genau, vor halb drei.
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7: Das Wetter für den Samstagnachmittag ist schnell erklärt. Es gibt heute viel Sonnenschein. Das Quecksilber im Thermometer, das klettert noch auf 36 Grad. Erste Wolken in Vorarlberg und

0: Tirol, aber ansonsten Badewetter im ganzen Land. Auf der Straße auch alles ruhig, ihr kommt's gut voran.
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0: Das klingt schon ein bisschen nach Sommerparty, bitte, oder? Madonna mit Hang Up, gleich hier Michael Patrick Kelly. Und die Jungs von Old City, die schauen auch auf einen Sprung vorbei. Wie sieht's aus bei euch? Was macht ihr? Habt ihr einen schönen Samstagnachmittag? Am besten womöglich jetzt am See oder irgendwo in einem Freibad. Aber auch ansonsten sind viele, viele Veranstaltungen im ganzen Land angesagt. Von den Bierzelten bis Chor ja hin zu Festen und hin und her. Zum Beispiel im Skilift Kirchbach Rapottenstein. Ja, klingt blöd. Da gibt's eine Après-Ski-Party. Die trifft auf Open-Air-Konzert mitten im Waldviertel. Wer vermisst im Hochsommer nicht ein bisschen Pistenparty? Der Skilift Kirchbach verwandelt sein Areal in eine fette Event-Zone mit Live-Bands wie James Cottrell, der Partyband Rocky ist. Da gibt's Pop und Rock und echte Hüttengaude Laune unter freiem Himmel. Wäre ja auch mal was. Ja, heute und morgen noch. Also alle Infos, was los ist am Wochenende, findet ihr natürlich auch bei uns auf UI24 Radio.at, auch online.
1: Michael Patrick Kelly, Run Free.
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1: 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Lay it all down.

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10: Platz 1.
11: Hugh Hefner hat das FBI früh vor Jeffrey Epstein gewarnt. Ein Playmate hat ihm von Missbrauch erzählt. Die US-Polizei hat die Hinweise 15 Jahre lang ignoriert.
10: Platz 2.
11: Greenpeace protestiert mit leeren Stühlen in Wien. 395 Sessel stehen vor dem Kanzleramt. Sie symbolisieren die Hitzetoten in Österreich.
10: Platz 3.
11: Eine betrunkene Poltergruppe hat am Flughafen randaliert. 8 Kärntner haben nicht nach Mallorca fliegen dürfen. Bei dem Polizeieinsatz ist ein Beamter verletzt worden.
10: Platz 4.
11: Frankreichs Präsident Emmanuel Macron erntet schwere Kritik. Während im Land schwere Waldbrände wüten, fährt er am Mittelmeer Jetski. Die Opposition ist empört.
10: Platz 5.
11: Formel-1-Star Max Verstappen sorgt für Wirbel. Er hat sein vorerst letztes Heimrennen in den Niederlanden angekündigt. Der Kurs fliegt aus dem Kalender.
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13: Wie sieht das Wetter aus für diesen Samstagnachmittag? Es wird weiterhin heiß, die Temperaturen, die klettern noch auf bis zu 36 Grad. Jetzt erreichen wir dann bald den Höhepunkt. Es gibt ein paar Wolken in Vorarlberg und Tirol. Ansonsten aber wirklich Badewetter im ganzen Land. Einfach traumhaft, also genießt es. Auf den Straßen auch alles ruhig, ihr kommt's gut voran.
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13: Herr Alex Knausle hier, schönen Samstag.
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Pink mit What About Us hier so 24 am Samstag. Alle Österreicher stürmen heute noch mal die Freibäder, die Badeseen und Co. Perfekt bei diesem Wetter, oder? Ab Montag kommt der Wetterumschwung. Da gibt's dann Regen. Also Sommerwochenende genießen. Am besten mit OE24.

0: schönen Samstagnachmittag. Alex Nausner hier. Es ist eine Minute vor halb vier.
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0: Jetzt kommen wir dann in die heißeste Phase des Tages. Temperaturen bis zu 36 Grad, so gut wie keine Wolken zu sehen.

0: Nur im Westen ein paar. Bei euch in Vorarlberg und Tirol, ansonsten im ganzen Land Badewetter. Auch auf den Straßen alles ruhig. Kommt's gut an.
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2: Jetzt der nächste Superhit aus den Charts. Felix Jähn, Cry.
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14: Platz 1.
15: Hugh Hefner hat das FBI früh vor Jeffrey Epstein gewarnt. Ein Playmate hat ihm von Missbrauch erzählt. Die US-Polizei hat die Hinweise 15 Jahre lang ignoriert.
14: Platz 2.
15: Greenpeace protestiert mit leeren Stühlen in Wien. 395 Sessel stehen vor dem Kanzleramt. Sie symbolisieren die Hitzetoten in Österreich.
14: Platz 3.
15: Eine betrunkene Poltergruppe hat am Flughafen randaliert. 8 Kärntner haben nicht nach Mallorca fliegen dürfen. Bei dem Polizeieinsatz ist ein Beamter verletzt worden.
14: Platz 4.
15: Frankreichs Präsident Emmanuel Macron erntet schwere Kritik. Während im Land schwere Waldbrände wüten, fährt er am Mittelmeer Jetski. Die Opposition ist empört.
14: Platz 5.
15: Formel-1-Star Max Verstappen sorgt für Wirbel. Er hat sein vorerst letztes Heimrennen in den Niederlanden angekündigt. Der Kurs fliegt aus dem Kalender.
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17: Jetzt schaltet das Wetter quasi noch einmal den Sonnenturbo auf. Die Temperaturen steigen heute noch auf bis zu 36 Grad. In Vorarlberg und Tirol ziehen aber allmählich etwas mehr Wolken durch. Da kann es auch stellenweise schon ein paar Regenschauer geben. Im Osten lebhafter Wind, aber dafür noch einmal richtig Badetemperaturen. Auf den Straßen alles ruhig. Ihr kommt's gut in diesen Samstagnachmittag.
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17: Für den Samstagnachmittag. Ich hoffe, seid ihr irgendwo am Badesee, irgendwo im Freibad. Auf jeden Fall die Zeit genießen. Heute ist Feiertag. Wir genießen das mit super Hitze und guter Laune. Und bald gehen ja auch die ganzen Zeltfeste wieder los im ganzen Land. Wir unterhalten euch natürlich und sind hier für euch. Alex Nausen im Studio.
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Es ist 18 Minuten nach 16 Uhr. Herrlich bitte, oder? Heute Feiertag. Super Wetter, noch einmal Badewetter angesagt am ganzen Wochenende. Genießt das. Ab Montag kommt der Wetterumschwung. Hier ist Ruhe 24 mit Elton John und Britney Spears.

0: In 3 Minuten ist 5:30 Uhr. Alex Nausen, euch 24 hier.
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7: Das Wetter für den Samstagnachmittag ist schnell erklärt. Es gibt heute viel Sonnenschein. Das Quecksilber im Thermometer, das klettert noch auf 36 Grad. Erste Wolken in Vorarlberg und Tirol, aber ansonsten Badewetter im ganzen Land. Auf den Straßen auch alles ruhig. Ihr kommt's gut voran.
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10: Ray, where is my husband?

Wie sehen eure Pläne noch aus für diesen Samstagnachmittag und Abend? Chillt ihr irgendwo gemütlich? Irgendwo auf ein Wald oder Zelt fürs Gehen? Oder einfach nur zu Hause grillen oder chillen? Ja, wir sind auf jeden Fall für euch hier. Hier ist OE24 mit Superhits und guter Laune.

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7: Platz 1.
8: Hugh Hefner hat das FBI früh vor Jeffrey Epstein gewarnt. Ein Playmate hat ihm von Missbrauch erzählt. Die US-Polizei hat die Hinweise 15 Jahre lang ignoriert.
7: Platz 2.
8: Greenpeace protestiert mit leeren Stühlen in Wien. 395 Sessel stehen vor dem Kanzleramt. Sie symbolisieren die Hitzetoten in Österreich.
7: Platz 3.
8: Eine betrunkene Poltergruppe hat am Flughafen randaliert. 8 Kärntner haben nicht nach Mallorca fliegen dürfen. Bei dem Polizeieinsatz ist ein Beamter verletzt worden.
7: Platz 4.
8: Frankreichs Präsident Emmanuel Macron erntet schwere Kritik. Während im Land schwere Waldbrände wüten, fährt er am Mittelmeer Jetski. Die Opposition ist empört.
7: Platz 5.
8: Formel-1-Star Max Verstappen sorgt für Wirbel. Er hat sein vorerst letztes Heimrennen in den Niederlanden angekündigt. Der Kurs fliegt aus dem Kalender.
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9: Wie sieht das Wetter aus für diesen Samstagnachmittag? Es wird weiterhin heiß, die Temperaturen, die klettern noch auf bis zu 36 Grad. Jetzt erreichen wir dann bald den Höhepunkt. Es gibt ein paar Wolken in Vorarlberg und Tirol. Ansonsten aber wirklich Badewetter im ganzen Land. Einfach traumhaft, also genießt es. Auf den Straßen auch alles ruhig, ihr kommt's gut voran.
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9: Schön langsam, aber sicher geht's rein in diesen Samstagnachmittag und Abend. Ich hoffe, ihr genießt das. Wir liefern den Soundtrack heute für den Feiertag. Superhits und gute Laune. Im Studio Alex Nausner. Schönen Samstag.
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Annie Lennox mit Walking on Broken Glass. Hier ist die neue von Kygo. Ist wieder super Nummer geworden. Save My Love. Schönen Samstagabend. Hier ist OE24. Genießt den Feiertag.

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3: Jetzt kommen wir dann in die heißeste Phase des Tages. Temperaturen bis zu 36 Grad, so gut wie keine Wolken zu sehen, nur im Westen ein paar. Bei euch in Vorarlberg und Tirol, ansonsten im ganzen Land Badewetter. Auch auf den Straßen alles ruhig. Kommt's gut an.
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0: Kelly Clarkson auf U24. Ich packe uns gleich in diesen Samstagabend die Backstreet Boys rein. Einen coolen 80er und jetzt was brandaktuelles.
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9: Platz 1.
10: Hugh Hefner hat das FBI früh vor Jeffrey Epstein gewarnt. Ein Playmate hat ihm von Missbrauch erzählt. Die US-Polizei hat die Hinweise 15 Jahre lang ignoriert.
9: Platz 2.
10: Greenpeace protestiert mit leeren Stühlen in Wien. 395 Sessel stehen vor dem Kanzleramt. Sie symbolisieren die Hitzetoten in Österreich.
9: Platz 3.
10: Eine betrunkene Poltergruppe hat am Flughafen randaliert. 8 Kärntner haben nicht nach Mallorca fliegen dürfen. Bei dem Polizeieinsatz ist ein Beamter verletzt worden.
9: Platz 4.
10: Frankreichs Präsident Emmanuel Macron erntet schwere Kritik. Während im Land schwere Waldbrände wüten, fährt er am Mittelmeer Jetski. Die Opposition ist empört.
9: Platz 5.
10: Formel-1-Star Max Verstappen sorgt für Wirbel. Er hat sein vorerst letztes Heimrennen in den Niederlanden angekündigt. Der Kurs fliegt aus dem Kalender.
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12: Der Samstagabend bringt jetzt noch viel Sonnenschein, noch angenehme sommerliche Temperaturen. Nur in Vorarlberg und Tirol gibt es ein paar Wolken. Ansonsten genießen wir diesen herrlichen Samstagabend mit richtig ordentlich Sommer. Auf den Straßen ist auch alles ruhig, ihr kommt gut voran.
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12: Und dazu Feiertag, die Zeltfeste und Seefeste, die öffnen auch ihre Pforten. Herrlich bitte, oder? Das Wetter passt auch perfekt, also genießen wir es gemeinsam. Alex Nausen hier, schönen Samstagabend.
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1: Nico Santos. All-Time High. 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

Es ist den Samstagabend, seid ihr womöglich unterwegs zum Seefest am Grundlsee. Seit gestern ja gestartet, super Stimmung dort. Oder zum Beispiel auch in das Feuerwehrfest in Judenau in Niederösterreich bietet sich an. Also im ganzen Land ist richtig, richtig viel los. Wir genießen ein herrliches Sommerwochenende und die Temperaturen auch. Und dazu Feiertag, bitte, oder? Also lasst es euch auf jeden Fall gut gehen. Wir liefern den Soundtrack dazu. Super, jetzt gute Laune. Hier ist Ui24.

0: Es ist 4 Minuten ganz genau vor 6:30. Alex Nausner, U24 hier.
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5: Wir genießen heute noch einmal einen Sommerabend. Die Temperaturen zwischen 28 und 30 Grad heute, also schaut richtig gut aus. Auch morgen gibt es noch einmal Badewetter. Erst am Montag kommt dann der Wetterumschwung. Also genießen wir heute noch einmal so eine richtig schöne Sommernacht, bitte, oder? Auf den Straßen ist auch alles ruhig, ihr kommt gut voran.
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6: Holly Humberstone, To Love Somebody.
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0: Es ist Samstagabend, super Wetter im ganzen Land. Ich hoffe, ihr könnt es genießen, egal ob ihr zu Hause auf der Terrasse chillt, mit Freunden nur grillt, noch im Freibad seid oder auf irgendeiner Zelt- oder Seefest düst. Wir sind auf jeden Fall für euch hier. Alex Nauser, mein Name. Ich wünsche euch noch einen schönen Samstagabend. Ich genieße jetzt auch mal meine Sommernacht. Morgen wird es ja noch mal heiß. Ab Montag kommt dann der Wetterumschwung. Also nehmt auf jeden Fall diesen Abend heute noch mal mit.
1: Kato, turn the lights off.
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1: Platz 1.
3: Hugh Hefner hat das FBI früh vor Jeffrey Epstein gewarnt. Ein Playmate hat ihm von Missbrauch erzählt. Die US-Polizei hat die Hinweise 15 Jahre lang ignoriert.
1: Platz 2.
3: Greenpeace protestiert mit leeren Stühlen in Wien. 395 Sessel stehen vor dem Kanzleramt. Sie symbolisieren die Hitzetoten in Österreich.
1: Platz 3.
3: Eine betrunkene Poltergruppe hat am Flughafen randaliert. 8 Kärntner haben nicht nach Mallorca fliegen dürfen. Bei dem Polizeieinsatz ist ein Beamter verletzt worden.
1: Platz 4.
3: Frankreichs Präsident Emmanuel Macron erntet schwere Kritik. Während im Land schwere Waldbrände wüten, fährt er am Mittelmeer Jetski. Die Opposition ist empört.
1: Platz 5.
3: Formel-1-Star Max Verstappen sorgt für Wirbel. Er hat sein vorerst letztes Heimrennen in den Niederlanden angekündigt. Der Kurs fliegt aus dem Kalender.
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5: Der Samstagabend bringt jetzt noch viel Sonnenschein, noch angenehme sommerliche Temperaturen. Nur in Vorarlberg und Tirol gibt es ein paar Wolken. Ansonsten genießen wir diesen herrlichen Samstagabend mit richtig ordentlich Sommer. Auf den Straßen ist auch alles ruhig, ihr kommt gut voran.
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4: 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Save me tonight.

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1: Jennifer Lopez featuring David Guetta. Save Me Tonight.

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